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1: Dies ist ein beinhartes Protestlied. Allerdings ist der Protest nicht gegen irgendjemanden besonders gerichtet, sondern gegen jedermann, so auch gegen mich selbst.

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1: Mit Sophie Weinhandl. Österreichs Fußballnationalteam startet heute in Linz in die Nations League. Es geht gegen Israel. Das Ganze ist auch ein bisschen ein Neuanfang im ÖFB-Team nach einigen Rücktritten nach der WM bzw. einigen Ausfällen. Das Ziel für Teamchef Rangnick ist aber trotzdem klar.
2: Wir wollen gut in die Gruppenphase starten und das Spiel gewinnen, auch mit einem richtig guten Spiel. Wir hatten jetzt zwei Einheiten, wo es schon auch genug Intensität zu spüren war. Und jetzt geht es eben darum, genau diese Energie, diese High Energy eben auch auf den Platz zu bringen.
1: Ankick bei Österreich gegen Israel ist in gut einer Dreiviertelstunde. Nach dem Legionellenausbruch Mitte Juli in Linz gibt es seit Anfang September keine neuen Krankheitsfälle mehr. Man hat aber weitere kontaminierte Kühltürme in der Stadt gefunden, diesmal im Linzer Industriegebiet Hafen, informieren Stadt, Land und AGES heute. Diese Kühltürme gehören nicht zur Linz AG, wo ja vor einigen Wochen der gleiche Bakterienstamm wie bei einem Patienten gefunden wurde. Alle Kühltürme der Linz AG wurden auch inzwischen gereinigt und desinfiziert. Der Verbund erhöht den Strompreis für seinen Österreich-Tarif. Neukunden müssen seit heute 12 Cent brutto je Kilowattstunde im ersten Jahr zahlen. Das sind 5% mehr als bisher. Dieser neue Preis ist dann für 12 Monate garantiert. Der monatliche Grundpreis steigt von 4,79 Euro auf 5,03 Euro. Bestandskunden sind von der Preiserhöhung nicht betroffen. Im Bezirk Neusiedl am See hat die Polizei eine Cannabis-Indoor-Plantage entdeckt. Ein 48-Jähriger wurde angezeigt. Der Mann hatte 40 Cannabispflanzen angebaut. Außerdem haben die Polizisten 90 Gramm Cannabisblüten sichergestellt. Der Mann soll außerdem über 5 Kilo Cannabisblüten gewerbsmäßig verkauft haben.
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0: Daisy Kane.
1: Und wann eines Tages hin ich bin und ich schreite zur Himmelspforte und während dem Petrus in die Augen schauen und ihm sagen folgende Worte: Da ich es nicht so schön, da bleib ich nicht einmal auf einen Kaffee. 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
1: Mit Hannes Haab. Schönen guten Morgen. Die österreichische Fußballnationalmannschaft ist am Abend mit einem 3:1-Sieg gegen Israel in die Nations League gestartet. Gelungen ist für Trainer Ralf Rangnick, dass Österreich keinen einzigen Schuss aufs Tor zugelassen hat. Auch mit der Leistung insgesamt war der Coach zufrieden.
2: Was mir auch gut gefallen hat, war, dass wir dran geblieben sind bis zum Schluss, dass wir immer wieder versucht haben, Lösungen zu finden dann gegen den tiefen Block beim Gegner, vor allem nach der roten Karte. Sie haben dann umgestellt auf Fünferkette und da war es natürlich doppelt schwer, da durchzukommen. Aber wir sind bis zum Schluss dran geblieben und am Ende dann, denke ich, auch belohnt worden für dieses Dranbleiben, für das beharrliche Dranbleiben. Für mich ein klar verdienter Sieg.
1: Neo-Kapitän Michael Gregoritsch ist mit dem Fuß umgeknickt. Ein MRT soll nun Klarheit bringen, wie schlimm es ist und ob Gregoritsch gegen Kosovo am Sonntag spielen kann. Der Verbund hebt die Strompreise für Neukunden in seinem Österreich-Tarif an. Sie zahlen jetzt im ersten Vertragsjahr 12 Cent pro Kilowattstunde, rund 5% mehr als bisher. Wir haben gestern berichtet. Die anderen großen Energieversorger wollen da bislang noch nicht nachziehen. Sowohl EVN, Energie AG Oberösterreich, KELAG Energie Steiermark oder TIWAG sagen bislang, nein, wir bleiben bei den Preisen, man beobachte aber den Markt. Außenministerin Beate Meindl-Reisinger hat in New York ein Migrationsabkommen mit Uganda abgeschlossen. Uganda erklärt sich da bereit, eigene Staatsangehörige, die in Österreich kein Aufenthaltsrecht haben, zurückzunehmen. Es sei eine Zusammenarbeit bei freiwilliger und nicht freiwilliger Rückkehr vereinbart worden, heißt es. Apotheken sind bei sämtlichen Gesundheitsproblemen meist erste Anlaufstellen für viele. Zum heutigen Weltapothekertag kommt einmal mehr der Appell an die Politik, die Apotheken stärker ins Gesundheitssystem und die Versorgung der Menschen einzubinden, mit Impfungen, Testungen und Analysen oder Telemedizin. Das Potenzial sei groß, heißt es von der Apothekerkammer.
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3: Heute wechseln sich Wolken und Sonnenschein ab und es bleibt durchwegs trocken. In der Früh ist es kühl, am Nachmittag erreichen die Temperaturen rund 18 Grad. Bis in den Vormittag hinein weht lebhafter Nordwestwind, der danach spürbar nachlässt. Aktuell messen wir in Wien 11 Grad. Das war unser Wetterüberblick.
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3: Es ist kurz nach 6 Uhr und aktuell gibt es keine längeren Staus oder Verzögerungen. Wir wünschen eine gute Fahrt.
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1: Mit Hannes Harp, guten Morgen. Zwei Last-Minute-Treffer von Muene und Kalajdzic haben Österreich den 3:1-Sieg gegen Israel gebracht. Das Nationalteam

0: nicht selbstverständlich, dass die Jungs so dran geblieben sind und am Schluss das Spiel auch noch gezogen haben.
1: Kommenden Sonntag gibt es dann das Spiel gegen den Kosovo im Ernst-Happel-Stadion in Wien und damit auch das Aufeinandertreffen mit ÖFB-Teamchef-Vorgänger Franco Foda. Der Verbund hebt die Strompreise für Neukunden in seinem Österreich-Tarif an. Sie zahlen jetzt im ersten Vertragsjahr 12 Cent pro Kilowattstunde, rund 5% mehr als bisher. Wir haben gestern berichtet. Die anderen großen Energieversorger wollen da bislang noch nicht nachziehen. Sowohl EVN, Energie AG Oberösterreich, KELAG Energie Steiermark oder TIWAG sagen bislang, nein, wir bleiben bei den Preisen, man beobachte aber den Markt. US-Präsident Trump hat seinen chinesischen Amtskollegen Xi Jinping mit einem prunkvollen Bankett im Weißen Haus empfangen. Mehr ein symbolisches Treffen, sagen Beobachter. Politische Durchbrüche sind ausgeblieben. China und die USA haben viele Streitpunkte, etwa im Handel, im Irankrieg und beim Thema KI, wollen ihre Beziehungen aber stabil halten. Das weltberühmte Opernhaus Metropolitan Opera in New York will tausende Eintrittskarten verschenken an Menschen, die sich einen Besuch sonst nicht leisten können. Pro Spielsaison will das Opernhaus über eine Lotterie 70.000 Karten an die Bewohner verteilen. Normalerweise kostet eine Karte umgerechnet fast 90 Euro.
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3: Heute wechseln Wolken und Sonnenschein und es bleibt durchwegs trocken. In der Früh ist es kühl, am Nachmittag erreichen die Temperaturen rund 18 Grad. Bis in den Vormittag hinein weht lebhafter Nordwestwind, der danach spürbar nachlässt. Aktuell messen wir in Wien 11 Grad. Das war unser Blick auf das Wetter.
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3: Es ist kurz nach 7 Uhr und aktuell gibt es keine längeren Staus oder Verzögerungen. Wir wünschen eine sichere Fahrt.
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1: Mit Hannes Harp, guten Morgen. Ab 2028 gilt in Österreich ein neues Modell zur betrieblichen Altersvorsorge. Ab diesem Zeitpunkt sollen erstmals alle Dienstnehmer ihre Abfertigung neu, freiwillig in eine Pensionskasse übertragen können. Andreas Zakostelski, Obmann vom Fachverband der Pensions- und Vorsorgekassen, hält das Paket für die größte Pensionsreform der letzten Jahre in Österreich.
2: Grundsätzlich zahlt der Arbeitgeber ein, aber man kann selbst dazu einzahlen. Und das wird wesentlich attraktiviert, weil jene Pension, die aus diesen Teilen heraus generiert wird und herausfließt, steuerfrei lukriert werden kann. Gleichzeitig könnte man das Kapital auch abfinden lassen, das erhöht also auch hier die Flexibilität.
1: Das Geld kann grundsätzlich erst mit Pensionsantritt entnommen werden. Ob man sich dann die gesamte Summe auf einmal oder laufend als Pension ausbezahlen lässt, kann man selbst entscheiden. Ab Sonntag gelten die neuen EU-Regeln

0: des Iran-Kriegs stark eingeschränkt ist. Die Staaten haben auch die, Zitat, sinnlosen Attacken im Roten Meer der Houthi-Miliz im Jemen verurteilt. Zwei Last-Minute-Treffer von Muene und Kalajdzic haben Österreich den 3:1-Sieg gegen Israel gebracht. Das Nationalteam jubelt über einen geglückten Start in die Nations League. Kommenden Sonntag gibt es dann das Spiel gegen den Kosovo im Ernst-Happel-Stadion in Wien und damit auch ein Aufeinandertreffen mit ÖFB-Teamchef-Vorgänger Franco Foda.
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2: Heute wechseln sich Wolken und Sonnenschein ab und es bleibt durchwegs trocken. In der Früh ist es kühl, am Nachmittag erreichen die Temperaturen rund 18 Grad. Bis in den Vormittag hinein weht lebhafter Nordwestwind, der danach spürbar nachlässt. Aktuell messen wir in Wien 11 Grad. Das war unser Blick auf das Wetter.
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2: Es ist kurz nach 8 und aktuell verzeichnen wir einige Verzögerungen. In Wien kommt es auf dem Hietzinger Kai in Richtung Wien-Zentrum zwischen Hackinger Kai und Obersankt Veit zu einem Stau aufgrund eines Unfalls. Planen Sie in diesem Bereich mehr Zeit ein. Kommen Sie gut und sicher an Ihr Ziel.
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1: Mit Hannes Haab. Mehr Ertrag bei der Abfertigung, das geht ab 2028 für alle Arbeitnehmer in Österreich. Der Nationalrat hat die Reform der betrieblichen Altersvorsorge oder Abfertigung beschlossen. Bedeutet, dass man freiwillig riskanter und damit mit mehr Ertragschancen veranlagen kann. Für SPÖ-Sozialsprecher Josef Muchic ergibt sich auch weniger Zettelwirtschaft. Im Schnitt wechseln 1 Million Menschen pro Jahr den Arbeitgeber, bedeutet auch eine neue Abfertigungskasse jeweils.
2: Und irgendwann kennst du die verlatter Zetteln, die du zugeschickt kriegst von deinem Kontoauszug gar nicht mehr aus. Und deswegen ist es auch gescheit, diese Möglichkeit zu haben, einer Kontenzusammenführung, was natürlich für alle Beteiligten eine Win-Win-Situation ist, weil es erstens weniger Bürokratie ist und zweitens kennt man sich gescheiter aus und man muss nicht zusammenrechnen, was irgendwo an Ansprüchen erworben wurde.
1: Zum Pensionsantritt hat man die Wahl, das Geld auf einmal auszahlen zu lassen oder steuerfrei in die Pensionskasse zu übertragen. Außenministerin Beate Meindl-Reisinger hat in New York ein Migrationsabkommen mit Uganda abgeschlossen. Uganda erklärt sich da bereit, eigene Staatsangehörige, die in Österreich kein Aufenthaltsrecht haben, zurückzunehmen. Es sei eine Zusammenarbeit bei freiwilliger und nicht freiwilliger Rückkehr vereinbart worden, heißt das. Die EU will sich gegen den Vorschlag von US-Präsident Trump wehren, den Internationalen Strafgerichtshof aufzulösen. Trump hat in seiner Rede vor der UNO-Vollversammlung die Staatengemeinschaft aufgefordert, geschlossen auszutreten. Die EU werde die Institution verteidigen, sagt Ratspräsident Costa. Das Völkerrecht zu verteidigen sei keine Option, sondern unsere Verantwortung, so Costa. Deutschland will das Design von Produkten besser schützen. Wer illegale Kopien macht, soll schärfer bestraft werden. Das gilt für Möbel genauso wie für Fahrzeuge oder virtuelle

0: lebhafter Nordwestwind, der danach spürbar nachlässt. Aktuell messen wir in Wien 13 Grad. Das war unser Blick auf das Wetter.
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0: Es ist kurz nach 9 Uhr und derzeit gibt es keine längeren Staus oder Verkehrsbehinderungen. Wir wünschen eine sichere Fahrt.
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1: Heute geht es um Folgeerkrankungen von Diabetes. Die Spätschäden dieser Erkrankung können vor allem das Herz, die Arterien, die Nieren, die Augen und das Gehirn betreffen. Eine vermehrte oder früher beginnende Arteriosklerose betrifft das gesamte Herz-Kreislauf-System, insbesondere seien hier Herzinfarkt und Schlaganfall erwähnt. Zusätzlich kann es zu einer Schwächung der Herzmuskulatur und damit zu einer Herzinsuffizienz kommen. Nach längerer Diabetesdauer kommt es zu einer Verschlechterung der Nierenfunktion bis zur Dialysepflichtigkeit. Aufgrund einer schlechteren Durchblutung der Augen kann es auch zu einer fortschreitenden Abnahme des Sehvermögens kommen. Durch die schlechtere Blutversorgung des Gehirns, insbesondere aber auch durch Unterzuckerungen, kann eine Demenzentwicklung begünstigt werden. Ich bedanke mich für Ihr Interesse und freue mich auf das nächste Mal.
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1: Mit Hannes Harp. E-Moped-Fahrer am Radweg haben in Österreich immer wieder aufgeregt. Ab 1. Oktober gelten neue Regeln. Die Elektrofahrzeuge sind bis jetzt als Fahrrad durchgegangen. Jetzt müssen sie als Kfz angemeldet werden. Außerdem gilt eine Helmpflicht und man braucht einen Führerschein, sagt Martin Hoffer vom ÖMTC.
2: Man hat ursprünglich das Ziel verfolgt, sich von den Radwegen zu vertreiben, insbesondere die Essenszustelle. Aber natürlich hat man ein bisschen übersehen, dass auch andere Besitzer solcher Fahrzeuge, und das sind durchaus einige 10.000, im ländlichen Raum derartige Fahrzeuge für eine Mobilität ohne Führerschein brauchen.
1: Der ÖMTC schätzt, dass das Fahrzeug von gut 20.000 Menschen praktisch wertlos werden könnte. Es braucht daher eine Zulassung leid, fordert der Autofahrerclub. Mehr Ertrag bei der Abfertigung, das geht ab 2028 für alle Arbeitnehmer in Österreich. Der Nationalrat hat die Reform der betrieblichen Altersvorsorge oder Abfertigung beschlossen. Bedeutet, dass man freiwillig riskanter und damit mit mehr Ertragschancen veranlagen kann. Zum Pensionsantritt hat man die Wahl, das Geld auf einmal auszahlen zu lassen oder steuerfrei in die Pensionskasse zu übertragen. Um Ölhäfen in Saudi-Arabien zu schützen, schickt Frankreich nun Soldaten in die Region. Die Soldaten sollen ein wichtiges Ölterminal am Roten Meer vor Angriffen der Houthi-Miliz schützen. Gespräche dazu mit Saudi-Arabien seien nun abgeschlossen, sagt Frankreichs Präsident Macron am Abend. Apotheken sind bei sämtlichen Gesundheitsproblemen meist erste Anlaufstellen für viele. Zum heutigen Weltapothekertag kommt einmal mehr der Appell an die Politik, die Apotheken stärker ins Gesundheitssystem und die Versorgung der Menschen einzubinden, mit Impfungen, Testungen und Analysen oder Telemedizin. Das Potenzial sei groß, heißt es von der Apothekerkammer.
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3: Heute wechseln sich Wolken und Sonnenschein ab und es bleibt durchwegs trocken. In der Früh ist es kühl, am Nachmittag erreichen die Temperaturen rund 18 Grad. Bis in den Vormittag hinein weht lebhafter Nordwestwind, der danach spürbar nachlässt. Aktuell messen wir in Wien 15 Grad. Das waren die neuesten Wetterinformationen.
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3: Es ist kurz nach 10 Uhr und auf den Straßen herrscht aktuell freie Fahrt ohne wesentliche Zeitverluste.

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1: Mit Helene Feichtenhofer. Die Senioren im Land sind klassische Couch-Potatoes, das hat eine Studie der Med-Uni Wien ergeben. Fast 3/4 tun zu wenig, um körperlich fit zu bleiben. Die Details hat Hannes Harp.
2: Gerade um Herz-Kreislauf-Erkrankungen wie Schlaganfall vorzubeugen, ist Bewegung ein wichtiger Schlüssel. Mit ausreichend Bewegung könnten über 40% der Herzinfarkte, auch 1/3 aller Diabetesfälle verhindert werden. Wirklich ausreichend körperlich aktiv sind nur 30% der Seniorinnen und Senioren. Das geht für die Forscher aus Daten der österreichischen Gesundheitsbefragung hervor. Wie viele der Seniorinnen und Senioren wegen Schmerzen oder anderer Gebrechen auf Bewegung verzichten, ist unklar.
1: Die internationale Empfehlung für ausreichende körperliche Aktivität liegt bei mindestens 150 Minuten pro Woche. Der Iran soll den USA einen neuen Vorschlag geschickt haben, um die Verhandlungen über ein mögliches Kriegsende wieder aufzunehmen, berichten mehrere Medien. Die Straße von Hormuz könnte schon nach 7 Tagen wieder geöffnet werden, wenn bestimmte Bedingungen erfüllt seien, heißt es aus Teheran. Welche Bedingungen das aber genau sind, lässt der Iran offen. Ein aufmerksamer Passant ist gestern in Graz zum Lebensretter geworden. Ein 2 Jahre alter Bub ist im Grazer Bezirk Gries in einem Park in einen Teich gefallen. Als die Mutter versucht hatte, das Kind zu retten, ist sie selbst in Gefahr geraten, weil sie nicht schwimmen kann. Ein Passant hat die Hilferufe gehört, ist sofort in den Teich gesprungen und hat Mutter und Sohn gerettet. Die Spritpreise sind zuletzt wieder gestiegen. Derzeit zahlen die Autofahrer an den Tankstellen für Diesel im Schnitt 2,24 Euro pro Liter, für Benzin 1,94 Euro. Die FPÖ kritisiert unterdessen die von der Regierung angekündigte Spritpreisbremse. Die Regierung habe da viel zu lange bei den Diesel- und Benzinpreisen weggeschaut, so FPÖ-Chef Herbert Kickl.
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1: Mit Helene Feichtenhofer. Wir sind im Herbst und viele Haushalte decken sich jetzt mit Pellets oder Heizöl ein, um für den Winter gerüstet zu sein. Die Preise für Energie sind hoch, unter anderem weil die Straße von Hormuz weiter zu ist. Auch der Gaspreis ist zuletzt gestiegen und an den höheren Preisen wird sich heuer auch nichts mehr ändern, sagt uns Johannes Meyer von der E-Control.
2: Was wir so hören, ist, dass man aktuell sicherlich davon ausgeht, dass bis Ende des Jahres wahrscheinlich die Straße eher zubleiben wird. Und die Preise, die wir jetzt am Großhandelsmarkt global sehen, spiegeln das wider. Wir sind in der Nähe dessen, dass bereits dann der Verkehr umgestellt wird auf Diesel, weg von Erdgas.
1: Was die Gasspeicher in Österreich betrifft, so sei man hier gut auf dem Weg, sagt Meyer. Sie sind zu rund 2/3 voll. Bei ihrer Rede vor der UNO-Vollversammlung in New York hat Außenministerin Meindl-Reisinger die Vereinten Nationen kritisiert. Die würden allzu oft hinter den Erwartungen zurückbleiben. Gleichzeitig hat sie dazu aufgerufen, das Völkerrecht einzuhalten und das Vertrauen in die gemeinsame Weltordnung wiederherzustellen. Meindl-Reisinger hat auch internationale Regeln für autonome Waffensysteme gefordert. In Kärnten hat es gestern einen Wolfsgipfel gegeben, bei dem auch Vertreter aus Italien oder Slowenien mit dabei waren. Initiiert wurde dieser Gipfel von Vertretern der Kärntner Land- und Almwirtschaft. Sie wollen ein grenzüberschreitendes Wolfsmanagement. Dazu gehöre aus ihrer Sicht auch, dass Italien und Slowenien sogenannte Problemwölfe öfter abschießen. Ob die beiden Länder da mitziehen, ist bislang noch nicht klar. Österreichs Pensionisten sind oft Couch-Potatoes, heißt, sie bewegen sich zu wenig. Nur rund ein Drittel ist ausreichend körperlich aktiv, um fit zu bleiben und Krankheiten vorzubeugen, zeigt eine Studie der MedUni Wien. Dabei wären mehr als 40% der Herzinfarkte durch ausreichend viel Bewegung zu verhindern, so die Wissenschaftler. Die internationale Empfehlung für ausreichende körperliche Aktivität liegt bei mindestens 150 Minuten pro Woche.
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3: Heute Nachmittag scheint zeitweise die Sonne, während sich auch einige Quellwolken bilden, die vorübergehend dichter sein können. Die Temperatur erreicht rund 18 Grad. Der lebhafte Nordwestwind lässt allmählich nach. Aktuell messen wir in Wien 17 Grad. Das war das Wetter.
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3: Es ist kurz nach 12 Uhr und momentan kommen Sie ohne längere Verzögerungen oder Staus voran. Kommen Sie gut an Ihr Ziel.
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1: Jeder Rotz liebt sein Kanal. Sagen Sie, wie heißt es? Wie meinen Sie? Jede Ratte liebt ihren Gulli, nicht? Dann war es alles klar, nicht? Das ist ein ziemlich vulgärer Text, gibt's ja zu, nicht? Das künstlerisch aber leider nicht anders vertretbar. Und die da draußen verstehen es eh nicht, also... Nicht? Merken nur die Groove, nicht? 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Oder

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2: Mit Helene Feichtenhofer. Die Polizei hat fast 10.000 Telefonnummern von Cyberkriminellen abgedreht. Das ist Ermittlern aus Österreich und Deutschland in den vergangenen 3 Monaten gelungen. Mehr von Hannes Harp.
3: Seit der deutsch-österreichischen Zusammenarbeit der Bundeskriminalämter hat die Polizei sogar fast 14.000 Rufnummern abgeschaltet. Damit habe man die Täter in ihren Betrugsversuchen geschwächt, heißt es. Die Betrüger haben versucht, ihre Opfer dazu zu verleiten, ihr Geld auf einer vermeintlich lukrativen Internetplattform zu investieren. Das wirkt so professionell, dass die Opfer den Betrug oft über Monate nicht bemerken. Das Geld ist aber meist schon verloren. Auch über 2.000 gefälschte Anlageseiten im Internet haben die Behörden vom Netz genommen.
2: Infos über gängige Betrugsmaschen gibt's etwa auf watchlist-internet.at. Die USA haben ein Dreiertreffen zwischen der Ukraine, Russland und sich selbst in den Vereinigten Arabischen Emiraten vorgeschlagen. Das sagt der ukrainische Präsident Zelensky heute. Dabei soll über Wege gesprochen werden, wie man den Krieg beenden könnte. Die Ukraine warte nun auf einen Terminvorschlag aus Washington. Wien will seine KI-Ampeln ausbauen. 30 intelligente Ampeln für Fußgänger und Radfahrer stehen schon in der Stadt. Nach und nach sollen weitere Druckknopfampeln nun mit KI-Systemen ergänzt werden. Die Ampeln nehmen mit Kameras und Sensoren wahr, wie viele Menschen gerade dort stehen, wie viel Zeit sie brauchen, um über die Straße zu gehen. Großer Rückruf bei VW. Es geht um über 2 Millionen Autos weltweit. Eine Schraube bei der Lenkung könnte brechen und die Autos könnten sich dann nicht mehr lenken lassen. Betroffen sind die VW-Modelle Tiguan, Golf-Variant, Caddy und Golf, die zwischen dem 24. September 2013 und dem 1. Juli 2024 produziert wurden. In Österreich sind rund 95.000 Autos von diesem Rückruf betroffen.
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4: Heute Nachmittag scheint zeitweise die Sonne. Es bilden sich jedoch auch einige Quellwolken, die vorübergehend dichter sein können. Die Temperatur erreicht rund 18 Grad. Der lebhafte Nordwestwind lässt allmählich nach. Aktuell messen wir in Wien 17 Grad. Das war das Wetter.
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4: Es ist kurz nach 13 Uhr und momentan kommen Sie ohne längere Verzögerungen oder Staus voran. Kommen Sie gut an Ihr Ziel.
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Du dich? Ich mich? 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
3: Mit Helene Feichtenhofer. In der SPÖ entflammt die Führungsdebatte neu. Den Medienmanager Gerhard Seiler hat jetzt öffentlich gemacht, dass er bereit wäre, neuer Chef bei den Sozialdemokraten zu werden und den bisherigen Parteiboss Babler abzulösen. Babler selbst hat einen Rücktritt bislang aber immer abgelehnt. Entscheiden müsste dann also die Basis. In gut einer Woche gelten neue Regeln für E-Mopeds. Ab Oktober gelten sie dann nicht mehr als Fahrrad, sondern sie müssen als Kfz angemeldet werden. Das heißt, man darf mit ihnen nur mehr auf der Straße fahren. Wer mit einem E-Moped unterwegs ist, braucht außerdem einen Führerschein. Das Fahrzeug muss ein Kennzeichen haben und versichert sein. Und die Fahrer dürfen auch nicht mehr oben ohne unterwegs sein, ÖAMTC-Jurist Martin Hoffer.
4: Zusätzlich natürlich muss er beim Fahren ständig einen Motorradhelm tragen, sowie sich an die übrigen Verkehrsvorschriften für Kraftfahrzeuge halten. Das heißt, er darf etwa nicht auf Radwegen, aber auch nicht auf Mehrzweckstreifen im Zuge von Fahrbahnen sich bewegen.
3: Das Problem für viele Besitzer von E-Mopeds, ihre Fahrzeuge können gar nicht als Kfz zugelassen werden. Urlaub in Österreich boomt heuer bislang, zeigen heute die neuesten Zahlen der Statistik Austria. Die Hoteliers registrieren heuer bislang 117,9 Millionen Nächtigungsbuchungen. Das sind um 1,5% mehr als noch letztes Jahr. Vor allem der Sommer ist heuer besonders gut gelaufen. Da haben die Touristiker 63,3 Millionen Nächtigungen zu Buche stehen, um 2,3% mehr. Gute Nachrichten für die Fans der schnellsten Motorradfahrer der Welt. Die MotoGP kommt auch nächstes Jahr wieder nach Österreich auf den Red Bull Ring in der Steiermark. Konkret von 27. bis 29. August zeigt der Rennkalender, den die Serie heute offiziell rausgegeben hat.
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5: Heute Nachmittag scheint zeitweise die Sonne, während sich auch einige Quellwolken bilden, die vorübergehend dichter sein können. Die Temperatur erreicht rund 18 Grad. Der lebhafte Nordwestwind lässt allmählich nach. Aktuell messen wir in Wien 18 Grad. Das war unser Blick auf das Wetter.
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5: Es ist kurz nach 14 Uhr und aktuell verzeichnen wir einige Verzögerungen. In Wien kommt es auf der Autobahn Südosttangente zwischen Tunnelstart Lau und Handelskai zu einem Stau aufgrund des Berufsverkehrs. Rechnen Sie mit längeren Fahrzeiten in diesem Bereich. Gute Fahrt und passen Sie auf sich auf.
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1: Wieder einmal herzlich willkommen bei Wiener Lieder von gestern und heute, sagt ihr Erich Zipp. Und nach dem Begrüßungsmarsch, den uns wie immer die Bradlgeiger aus Salzburg gespielt haben, haben wir Walter Nagel mit seiner Gitarre und einem selbstgeschriebenen Lied gehört. Vorige Woche war ich bei einem Auftritt von Walter in Bad Erlach dabei und ich war echt begeistert, was für ein Klangvolumen er mit Gitarre und Gesang zustande bringt. Naja, und in Bad Erlach ist der Thermelinsberg, da hat es auch ideal gepasst. In der heutigen Sendung will ich Günter Frank zum 90er gratulieren, obwohl ich mir ganz sicher bin, dass er die Grüße nicht einmal mitkriegen wird. Aber dann erinnere ich auch an Ferdinand Raimund, und der kann es natürlich auch nicht mehr hören. Beginnen möchte ich aber mit einem Musikwunsch, und zwar hat sich Monika aus Floridsdorf etwas von Michael Heldau gewünscht. Und da habe ich Was hast du schon davon, wenn ich dich liebe, ausgesucht. Und zum Schluss der Sendung kommt dann noch ein Titel.
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1: Das war jetzt schon Günter Frank, der am 16. September 1936 in Wien geboren wurde. Bekannt wurde er vor allem als Moderator, er ist aber auch Schauspieler, wo auch in zahlreichen Filmen mitgewirkt hat, und er hat über 400 Wiener Lieder auf CDs aufgenommen. 1987 hat er den Professortitel verliehen bekommen und er ist auch als Maler sehr erfolgreich, da allerdings unter seinen richtigen Namen, Günter Schmiedeck. Hören wir jetzt Günter Frank mit dem Tschapperl und der alte Spech, beides Lieder von Hans Lang und Erich Meder. Alle drei Lieder von Günter Frank stammen aus der CD. So klingt's bei uns in Wien, die Günter Frank mit Walter Haider und dem Maler Schrammeln herausgebracht hat.
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Das war jetzt Josef Mainrad mit dem wohl bekanntesten Lied von Ferdinand Raimund, den Hobellied. Eigentlich hieß Ferdinand Raimund richtig Ferdinand Jakob Raimund, wurde am 1. Juni 1790 in Wien als das 12. Kind seiner Eltern geboren. Mit 12 Jahren starb seine Mutter und mit 14 Jahren sein Vater und so haben ihn dann seine größeren Schwestern großgezogen. Da war Geld Mangel war und mit 14 Jahren begann er eine Lehre als Zuckerbäcker beim Zuckerlbäcker Jung, heute Konditorei Demel. Da bot er im Nationaltheater, später Burgtheater, als Numero den Besuchern Süßwaren seines Meisters an und kam so mit dem Theater in Kontakt. Dort bewunderte er Ferdinand Ochsenheimer, den er später bis ins Detail kopierte. Jetzt wollte er unbedingt Schauspieler werden und brach seine Lehre als Konditor ab. Nach einigen Misserfolgen als Schauspieler gelang ihm mit 25 Jahren der Durchbruch und mit 26 Jahren war er bereits Regisseur im Theater an der Josefstadt. Von 1823 bis 1834 verfasste er 8 Bühnenwerke, wobei das Hobellied aus der Verschwender stammt und daraus stammt auch das folgende Lied: Es gibt nichts Dümmeres als die Jagd, was uns Regina Barowski singt. Und Elfriede Ott und Julius Batzak singen das Oschenlied und Hans Moser und Renate Holm, Brüderlein Fein, beides aus Der Bauer als Millionär. Ferdinand Raimund brachte es zu einigen Reichtum, hatte aber panische Angst vor Tollwut und erschoss sich nach einem Biss seines Hundes vor 190 Jahren, am 5. September 1836, also im 46. Lebensjahr in Bottrop.

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Das gerade gehörte Lied hat mein Vater Franz Zipp geschrieben, der am 8. September seinen 102. Geburtstag gehabt hat. Gespielt habe ich es mit meiner Tochter Marion. Übrigens, ich spiele in Kürze bei einem 102. Geburtstag eines Herrn, wo ich schon den 90er, 95er und 100er und 101. Geburtstag gespielt habe. Und er hat gemeint, so viele runde Geburtstage werde ich nimmer haben. Also wünsche ich mir jetzt bei jedem Geburtstag die Musik von Erich Zipp. Kann es ein schönes Kompliment geben. Und wenn wir schon beim Persönlichen sind, auch nächstes Jahr kann man mich ab April jeden ersten Donnerstag von 17 bis 20 Uhr bei der heurigen Schifffahrt am Neusiedlersee hören. Das ist schon etwas Besonderes, denn gleich nach der Abfahrt bleibt das Schiff kurz stehen und der Kapitän grillt ganz frisch für unsere Gäste. Jeder bekommt einen Grillteller. Da läuft mir jetzt schon das Wasser im Mund zusammen. Die letzte Fahrt dieses Jahres ist übrigens am 1. Oktober. Und dazu passt jetzt im Burgenland, dass uns die Weltpartie singt.

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4: Wir sind schon fast am Ende der Sendung. Den Ausgang macht Michael Held damit Ich weiß auf der Wien ein kleines Hotel. Dann singen die beiden japanischen Sängerinnen Ursula Kokure und Hanyo Takako Sagt mein Abschied leise Servus. Ich hoffe, die Sendung hat Ihnen gefallen und vielleicht begleiten Sie mich am 1. Oktober bei unserer Schifffahrt. Da gibt's sogar eine Busverbindung vom Bahnhof Baden nach Mörwisch. Bis zum nächsten Mal, Ihr Erich Zipp.
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3: Mit Helene Feichtenhofer. Es gibt derzeit einen Run auf den Zivildienst. Heuer haben sich schon hunderte junge Männer mehr gemeldet als letztes Jahr um diese Zeit, Hannes Harp.
4: Über 900 Zivildiensterklärungen mehr hat es von Jänner bis August gegeben. Damit haben sich um 8,4% mehr junge Männer für den Zivildienst gemeldet. Die Info aus dem Zivildienstministerium. Allein im August sind die Meldungen um gut die Hälfte gestiegen. Möglicherweise, weil die Regierung nach dem Sommerministerrat im Juli über die Reformen informiert hat. Grundsätzlich gilt der längere Präsenz- bzw. Zivildienst für Stellungspflichtige erst nachdem die neuen Regeln auch in Kraft sind. Falls die Regierung die Verhandlungen mit der Opposition rasch abschließt, ist das mit 1. Jänner geplant.
3: Der Wehrdienst soll um 3 Monate auf insgesamt 9 verlängert werden. Der Zivildienst soll vorerst bei 9 Monaten bleiben. Gibt es aber zu wenig Grundwehrdiener, soll er um 2 Monate verlängert werden. Finnische und schwedische Kampfjets haben über der Ostsee russische Flugzeuge abgefangen, berichtet die finnische Luftwaffe heute. Die skandinavischen Flieger sind aufgestiegen, nachdem ein russischer Verband aus einem Transportflugzeug und mehreren Kampfjets im internationalen Luftraum gesichtet wurden. Es war der erste gemeinsame Abfangeinsatz zwischen Finnland und Schweden. In der SPÖ entflammt die Führungsdebatte neu. Denn Medienmanager Gerhard Seiler hat jetzt öffentlich gemacht, dass er bereit wäre, neuer Chef bei den Sozialdemokraten zu werden und den bisherigen Parteiboss Babler abzulösen. Babler selbst hat einen Rücktritt bislang aber immer abgelehnt. Entscheiden müsste dann also die Basis. Fußball, da gibt's heute Entwarnung für ÖFB-Teamstürmer Michael Gregoritsch. Er dürfte sich da gestern im Spiel gegen Israel nicht gravierend verletzt haben, zeigt heute eine Untersuchung. Er könnte sogar beim kommenden Match gegen den Kosovo übermorgen in Wien wieder auflaufen. Die Info des ÖFB.
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5: Heute Nachmittag scheint zeitweise die Sonne, es bilden sich jedoch auch einige Quellwolken, die vorübergehend dichter sein können. Die Temperatur erreicht rund 18 Grad. Der lebhafte Nordwestwind lässt allmählich nach. Aktuell messen wir in Wien 18 Grad. Das waren die neuesten Wetterinformationen.
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5: Es ist kurz nach 15 Uhr und momentan kommen Sie ohne längere Verzögerungen oder Staus voran. Kommen Sie gut an Ihr Ziel.
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1: Mit Helene Feichtenhofer. Mit den kühleren Temperaturen jetzt im Herbst geht auch wieder die Saison für Erkältungen los. Viele quälen, husten oder schnupfen oder sie liegen mit Fieber im Bett. Was gilt arbeitsrechtlich, wenn man krank ist, haben wir Arbeitsrechtlerin Verena Weilharter vom ÖGB gefragt.
2: Wenn man krank ist, ist es immer ratsam, sich ärztlich untersuchen zu lassen. Dieser Arztbesuch ist aber auch deswegen relevant, weil man eine Krankenstandsbestätigung vorlegen muss, sobald man wieder zurück im Dienst ist. Für wie viele Tage bzw. ab wann diese Krankenstandsbestätigung vorzulegen ist, hängt von dem üblichen im Betrieb ab. Meist sind es 3 Tage, oft aber auch schon ab dem 1. Tag.
1: Man muss dem Arbeitgeber aber nie sagen, woran man erkrankt ist, und er darf auch nicht vorschreiben, welchen Arzt man aufsuchen soll. Es gibt derzeit einen Run auf den Zivildienst. Heuer haben sich bislang schon 903 junge Männer mehr für den Zivildienst gemeldet als letztes Jahr um diese Zeit. Ein Grund könnte die Reform von Zivil- und Wehrdienst sein, die die Regierung vorhat. Der Wehrdienst soll um 3 Monate auf insgesamt 9 verlängert werden. Der Zivildienst soll vorerst bei 9 Monaten bleiben. Gibt es aber zu wenig Grundwehrdiener, soll er um 2 Monate verlängert werden. Die Stadt Salzburg will Google klagen. Es geht um Google Maps, das viele als Navi verwenden. Der Dienst berücksichtigt die Zufahrtsbeschränkungen in Salzburg nicht. Und immer wieder fahren dann Autofahrer deswegen falsch. Dabei habe die Stadt die Regelungen bei Google und allen anderen Kartenanbietern eingemeldet. Bei den anderen Kartenanbietern funktioniere auch alles, nur eben bei Google nicht, ärgert sich der Salzburger Bürgermeister Auinger. Die Zentrale Wahlkommission in Russland hat nun das Endergebnis der russischen Parlamentswahl vorgelegt. Demnach hat Putins Partei Geeintes Russland eine Dreiviertelmehrheit erreicht. Oppositionsparteien oder Kandidaten waren bei der Wahl keine zugelassen.
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3: Heute Nachmittag scheint zeitweise die Sonne, es bilden sich jedoch auch einige Quellwolken, die vorübergehend dichter sein können. Die Temperatur erreicht rund 18 Grad. Der lebhafte Nordwestwind lässt allmählich nach. Aktuell messen wir in Wien 18 Grad. Das war unser Wetterüberblick.
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3: Es ist kurz nach 16 Uhr und im Moment sind uns keine größeren Verkehrsbehinderungen gemeldet. Gute Fahrt und passen Sie auf sich auf.
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1: Mit Helene Feichtenhofer. Der Medienmanager Gerhard Zeiler will neuer SPÖ-Chef werden und die Sozialdemokraten aus ihrem Tief holen. Das hat er heute offiziell gemacht. Für Meinungsforscher Wolfgang Bachmeier wäre Zeiler gar kein so schlechter Kandidat.
2: Also Gerhard Zeiler ist im Vergleich mit anderen Persönlichkeiten und Kandidaten, die in den letzten Monaten, um nicht zu sagen Jahren, schon gehandelt wurden, sicherlich der erfolgsträchtigste. Das ist gar keine Frage. Sein einziges wirklich wesentliches Handicap, das man kurzfristig beseitigt werden kann, ist die geringe Bekanntheit. In Österreich kennen ihn praktisch nur mehr die älteren Leute.
1: Immer wieder als SPÖ-Chef gehandelt wird auch Burgenlands Landeshauptmann Doskozil. Der spricht sich heute auch einmal mehr klar gegen Zeiler aus. In der SPÖ-Zentrale will man den Zeiler-Vorstoß bislang nicht kommentieren, verweist er bislang nur auf geltende Regeln. Wenn jemand gegen den aktuellen Vorsitzenden kandidieren wolle, müsse er das im Rahmen der vorgegebenen Statuten machen, etwa durch eine Abstimmung unter den Parteimitgliedern. René Schimanek, der frühere Büroleiter von FPÖ-Nationalratspräsident Rosenkranz, ist in Krems wegen unbefugten Besitzes von Sprengmitteln und Kriegsmaterial verurteilt worden. Zu 5 Monaten bedingt und einer Geldstrafe von 7.200 Euro. Das Urteil gilt bereits. Der Iran soll den USA einen neuen Vorschlag geschickt haben, um die Verhandlungen über ein mögliches Kriegsende wieder aufzunehmen, berichten mehrere Medien. Die Straße von Hormuz könnte schon nach 7 Tagen wieder geöffnet werden, wenn bestimmte Bedingungen erfüllt seien, heißt es aus Teheran. Welche Bedingungen das aber genau sind, lässt der Iran offen. Wien baut seine KI-Ampeln aus. 30 davon gibt es schon und in den nächsten Jahren sollen alle rund 200 Druckknopfampeln für Fußgänger und Radfahrer mit KI-Systemen ausgestattet werden. Die Ampel erkennt damit Hilfe von Sensoren und Kameras, wie viele Leute da gerade warten, wie viele auch wirklich über die Straße wollen und wie viel Zeit sie brauchen. Dabei werden auch Rollstühle oder Kinderwagen berücksichtigt. Die Ampel plant dann automatisch eine längere Grünphase ein.
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3: Am Abend sind noch einige Wolken zu sehen. In der Nacht verläuft das Wetter meist klar und es wird allmählich sehr kühl. Die Temperaturen sinken auf zwischen 5 und 11 Grad. Aktuell messen wir in Wien 18 Grad. Morgen scheint die Sonne, nur vereinzelt sind dünne Wolken zu sehen. Die Temperaturen liegen bei rund 22 Grad. Das war das Wetter.
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3: Es ist kurz nach 17 Uhr und zurzeit gibt es keine längeren Verkehrsverzögerungen. Gute Fahrt und passen Sie auf sich auf.
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1: Heute geht es um Folgeerkrankungen von Diabetes. Die Spätschäden dieser Erkrankung können vor allem das Herz, die Arterien, die Nieren, die Augen und das Gehirn betreffen. Eine vermehrte oder früher beginnende Arteriosklerose betrifft das gesamte Herz-Kreislauf-System, insbesondere seien hier Herzinfarkt und Schlaganfall erwähnt. Zusätzlich kann es zu einer Schwächung der Herzmuskulatur und damit zu einer Herzinsuffizienz kommen. Nach längerer Diabetesdauer kommt es zu einer Verschlechterung der Nierenfunktion bis zur Dialysepflichtigkeit. Aufgrund einer schlechteren Durchblutung der Augen kann es auch zu einer fortschreitenden Abnahme des Sehvermögens kommen. Durch die schlechtere Blutversorgung des Gehirns, insbesondere aber auch durch Unterzuckerungen, kann eine Demenzentwicklung begünstigt werden. Ich bedanke mich für Ihr Interesse und freue mich auf das nächste Mal.
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1: Mit Helene Feichtenhofer. Medienmanager Gerhard Zeiler will die SPÖ retten und neuer SPÖ-Chef werden. Das hat er heute offiziell gemacht. Allerdings will der aktuelle SPÖ-Boss Andreas Babler sein Amt nicht zurücklegen. Stürzen kann man Babler nur, wenn 10% der Mitglieder eine Direktwahl verlangen. Eine Demontage Bablers dürfte es aber nicht geben, glaubt Meinungsforscher Wolfgang Bachmeier.
2: Es wird sich da sicherlich eine gesichtswahrende Lösung finden lassen, wo auch Babler jetzt nicht weit abstürzt, sondern doch in entsprechender Position mit breiterer Wertschätzung und auch einer gewissen Bedeutung.
1: Babler wurde erst im März für 3 Jahre als SPÖ-Chef wiedergewählt. Im Kampf gegen Cyberbetrüger ist Polizisten aus Österreich und Deutschland jetzt ein wichtiger Schlag gelungen. Die Beamten haben in den vergangenen 3 Monaten fast 10.000 Rufnummern abgeschaltet, die Cyberkriminellen immer wieder genutzt haben. Sie haben auch weit mehr als 2.000 illegale Domains vom Netz genommen, über die Täter versucht haben, Menschen zu täuschen und zu vermeintlich gewinnbringenden Investitionen zu überreden. Mit den kühleren Temperaturen jetzt im Herbst geht auch wieder die Saison für Erkältungen los. Viele quälen Husten oder Schnupfen oder sie liegen im Bett mit Fieber. Wenn man krank ist, dann unbedingt zum Arzt gehen, die Info des ÖGB. Nicht nur, um sich behandeln zu lassen, sondern auch, um dem Arbeitgeber eine Krankenstandsbestätigung vorlegen zu können. Man muss dem Arbeitgeber aber nie sagen, woran man erkrankt ist, und er darf auch nicht vorschreiben, welchen Arzt man aufsuchen soll. Formel 1, da hat sich Mercedes-Fahrer George Russell die Pole für den morgigen Grand Prix von Aserbaidschan geholt, vor Charles Leclerc im Ferrari und Oscar Piastri im McLaren. Der WM-führende Kimi Antonelli ist am Beginn des Qualifyings in die Wand gekracht und startet deswegen nur von Rang 16 aus ins Rennen.
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3: Am Abend sind noch einige Wolken zu sehen. In der Nacht verläuft das Wetter meist klar und es wird allmählich sehr kühl. Die Temperaturen sinken auf zwischen 5 und 11 Grad. Aktuell messen wir in Wien 17 Grad. Morgen scheint die Sonne, nur vereinzelt sind dünne Wolken zu sehen. Die Temperaturen erreichen rund 22 Grad. Das war das Wetter.
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3: Es ist kurz nach 18 Uhr und aktuell gibt es keine längeren Staus oder Verzögerungen. Wir wünschen eine sichere Fahrt.
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zu dieser ländlichen Philosophie. Ich glaube, da passt ein Satz aus der Wiener Stadt. Und den habe ich einmal von meiner Großmutter gehört. Ja, die war ja überhaupt voller Sprüchen, war die. So sagte sie zum Beispiel immer, Schulden fressen aus der Schüssel. Na, das ist schlecht. Oder der Herrgott lässt der Kuh den Schwanz nur so lang wachsen, dass er sich damit gerade nicht in die Augen haut. Kann man sich merken, ne? Ja, und dann vor allem einen sehr brauchbaren Satz hat's gewusst. Und der hat Gültigkeit gehabt für alle Lebenslagen. 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
1: Mit Helene Feichtenhofer. Die Apotheken in Österreich sind ein wichtiger Bestandteil des Gesundheitssystems. Darauf wollten die rund 7000 heimischen Apotheken heute am Weltapothekertag einmal mehr aufmerksam machen. Andrea Fuchsbichler von der Apothekerkammer.
2: Die Rolle der Apotheken ist im Prinzip eine Basisversorgung. Das heißt, wir sind die Eintrittspforte ins Haus der Gesundheit, wie das so schön heißt. Wir sind gemeinsam mit 1450 die erste Anlaufstelle für Menschen, die Hilfe suchen.
1: Aktuell warten die Apotheken auf die rechtliche Grundlage fürs Impfen. Beschlossen wurde sie schon, aber das Go vom Gesundheitsministerium fehlt noch. Großer Rückruf bei VW. Es geht um über 2 Millionen Autos weltweit. In Österreich sind 95.000 Autos von diesem Rückruf betroffen. Eine Schraube bei der Lenkung könnte brechen und die Autos könnten sich dann nicht mehr lenken lassen. Betroffen sind die VW-Modelle Tiguan, Golf-Variant, Caddy und Golf, die zwischen dem 24. September 2013 und dem 1. Juli 2024 produziert wurden. Auch der Audi Q3 ist von diesem Rückruf betroffen. Kunden werden schriftlich verständigt und in die Servicebetriebe gerufen. Finnische und schwedische Kampfjets haben über der Ostsee russische Flugzeuge abgefangen, berichtet die finnische Luftwaffe heute. Die skandinavischen Flieger sind aufgestiegen, nachdem ein russischer Verband aus einem Transportflugzeug und mehreren Kampfjets im internationalen Luftraum gesichtet wurden. Es war der erste gemeinsame Abfangeinsatz zwischen Finnland und Schweden. Fußball, da gibt's heute Entwarnung für ÖFB-Teamstürmer Michael Gregoritsch. Er dürfte sich da gestern im Spiel gegen Israel nicht gravierend verletzt haben, zeigt heute eine Untersuchung. Er könnte sogar beim kommenden Match gegen den Kosovo übermorgen in Wien wieder auflaufen. Die Info des ÖFB.
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3: Am Abend sind noch einige Wolken zu sehen. In der Nacht verläuft das Wetter meist klar und es wird allmählich sehr kühl. Die Temperaturen sinken auf zwischen 5 und 11 Grad. Aktuell messen wir in Wien 16 Grad. Morgen scheint die Sonne, nur vereinzelt sind dünne Wolken zu sehen. Die Temperaturen liegen bei rund 22 Grad. Das waren die aktuellen Wetterinformationen.
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3: Es ist kurz nach 19 Uhr und derzeit gibt es keine längeren Staus oder Verkehrsbehinderungen. Wir wünschen eine sichere Fahrt.
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2: Mit Helene Feichtenhofer. Um die Paketflut aus Drittländern wie China nach Europa einzudämmen, kommt ab November eine neue Bearbeitungsgebühr. Sie wird 2 Euro betragen, zeigt heute ein Dokument der Europäischen Kommission. Für die Zahlung sollen die Online-Plattformen wie Shein oder Temu zuständig sein und nicht der Kunde in Europa. Letztes Jahr haben die europäischen Zollämter rund 6 Millionen Pakete von Online-Händlern abgefertigt. 90% davon sind aus China gekommen. Es gibt derzeit einen Run auf den Zivildienst. Heuer haben sich bislang schon 903 junge Männer mehr für den Zivildienst gemeldet als letztes Jahr um diese Zeit. Ein Grund könnte die Reform von Zivil- und Wehrdienst sein, die die Regierung vorhat. Der Wehrdienst soll um 3 Monate auf insgesamt 9 verlängert werden. Der Zivildienst soll vorerst bei 9 Monaten bleiben. Gibt es aber zu wenig Grundwehrdiener, soll er um 2 Monate verlängert werden. René Schimanek, der frühere Büroleiter von FPÖ-Nationalratspräsident Rosenkranz, ist in Krems wegen unbefugten Besitzes von Sprengmitteln und Kriegsmaterial verurteilt worden. Zu 5 Monaten bedingt und einer Geldstrafe von 7.200 Euro. Das Urteil gilt bereits. Österreichs Pensionisten sind oft Couch-Potatoes, heißt, sie bewegen sich zu wenig. Nur rund ein Drittel ist ausreichend körperlich aktiv, um fit zu bleiben und Krankheiten vorzubeugen, zeigt eine Studie der MedUni Wien. Dabei wären mehr als 40% der Herzinfarkte durch ausreichend viel Bewegung zu verhindern, so die Wissenschaftler. Die internationale Empfehlung für ausreichende körperliche Aktivität liegt bei mindestens 150 Minuten pro Woche.
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1: Ja, mein Wien. Ich bin tatsächlich ein echter Wiener. Meine Ahnen stammen nämlich aus Pilsen. Bitte, das ist in Wien nichts Ungewöhnliches. Sie brauchen nur in das Wiener Telefonbuch hineinzuschauen, da wissen Sie alles. Da finden Sie Navratil, Pospischil, Uridil, Netopil, Kratochwil, Nechletil und auf Eck haben wir ja eine ganze Menge. 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